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1: Gute Nachrichten für Obdachlose. Das Startup MyMolo aus Berlin startet im Sommer Veranstaltungen mit mobilen Hotelzimmern aus. Im Winter werden diese zu Notunterkünften für obdachlose Menschen. Mit ihrem Kältehilfsprojekt geben sie obdachlosen Menschen einen sicheren Ort, an dem sie in den kalten Monaten immer wieder zurückkommen können. Im Sommer startet das junge Unternehmen Festivals mit mobilen Tiny-Häusern aus, die den Besuchern einen besonders luxuriösen Festivalaufenthalt ermöglichen. In den Wintermonaten werden die mobilen Hotelzimmer als Unterkunft für Obdachlose genutzt.
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1: Optimisten leben länger. Das haben jetzt WissenschaftlerInnen aus der Universität Boston herausgefunden. Menschen mit einer positiven Grundeinstellung werden im Durchschnitt 11-15% älter als Pessimisten. Außerdem sind optimistische Menschen weniger anfällig für Erkältungen. Also, siehst doch öfter mal positiv.
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0: Das Karlserlebnisradio hier mit dem Update aus dem Karlserlebnisdorf in Döveln in Mittelsachsen. Da gibt's ja bald ein neues Fahrgeschäft und zwar Bettys Bärchenbumerang. Die Achterbahn wird eröffnet zusammen mit dem großen Sommertheater in Döveln und zwar am 4. Juli. Und Marco aus dem Karlsteam erzählt uns mal, wie denn der aktuelle Stand ist zum Bau von Bettys Bärchenbumerang.
1: Na, aktuell werden die ganzen Fundamente gebaut. Ja, die Körbe, wo die Stützen drauf gesetzt werden. Es werden riesengroße Löcher gebuddelt. Jetzt haben wir auch einen riesengroßen Bagger da, dass die Station jetzt so langsam denn auch aufgebaut werden kann, also beziehungsweise das Fundament der Station. Überall ist alles abgesteckt. Man sieht schon grob, wo denn die Achterbahn irgendwann mal langfahren wird. Das ist der aktuelle Stand. Also jeden Tag sieht man auch Neues. Riesengroße Baugruben, aber mittlerweile sind sie schon voller Beton.
0: Ja, es wird so langsam und am 4. Juli eröffnen wir dann ganz offiziell unsere neue Achterbahn Bettys Bärchenbumerang und dann startet übrigens auch das Sommertheater im Karlserlebnisdorf in Döbeln in Mittelsachsen.

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1: Gute Nachrichten aus der Musikredaktion. Durchschnittlich hören die Menschen weltweit in der Woche 21 Stunden Musik. Das hat die International Federation of Phonographic Industry in London ermittelt. Mehr als 40.000 Menschen wurden dafür befragt. Musik konsumieren wir dabei bei der Arbeit, beim Kochen, beim Autofahren oder beim Sport. Das ist eine halbe Stunde mehr pro Woche als noch in den Jahren zuvor. Musik tut gut und darum spielen wir gleich davon wieder jede Menge für dich.
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3: Schön, dass ihr eingeschaltet habt. Hallo und Tag gesagt, ich bin der Wetterwerner. Pfingsten fühlt sich immer so ein bisschen wie ein Kurzurlaub an, ne? Weniger Termine, mehr Zeit für die Familie und hoffentlich ganz viele gute Augenblicke. Das hier ist das Karls Erlebnisradio mit mehr Musik am langen Pfingstwochenende.
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1: Karls-Fan Marcel hat mit seiner Familie ein ganz besonderes Ritual, wenn es um Karls geht.
2: Wir sind leidenschaftliche Camper, fahren jeden Sommer nach Fehmarn hoch und da ist eigentlich unser Ursprung gewesen. Wir halten immer, das gehört zu unserer Tour dazu, wir fahren in der Nacht immer los nach Fehmarn und halten dann so 7:30, 8 Uhr morgens sind wir dann in Warnsdorf. Dort beginnt dann unser Urlaub richtig mit einem Frühstücksbuffet und das ist jetzt seit 10 Jahren unser Karls-Moment und jetzt waren wir tatsächlich dann auch mal dies Jahr zum ersten Mal hier in 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haben, obwohl wir so eine weite Entfernung haben, haben uns auch entschieden, dies Jahr nochmal Elztal zu besuchen, also wir wollen jetzt Karls nochmal komplett abklappern.
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1: Das Erdbeerbütchen steht heute in Berlin-Adlershof, direkt an der Apotheke in der Dörfelstraße. Und ihr wisst ja, wer braucht schon Schokolade, wenn es Erdbeeren gibt?
0: Das war der Erdbeerverkaufsstand des Tages, hier bei Karls Erlebnisradio.

0: Es ist Sonntag und noch ziemlich früh. Es ist 6:30. Schönen guten Morgen allerseits. Das Wetterupdate für diesen Pfingstsonntagmorgen startet erstmal mit Temperaturen zwischen 6 und 16 Grad. Geht noch rauf auf 32 Grad heute. Entlang der Ostseeküste bei Seewind ein bisschen frischer. Da haben wir dann so 18 bis 24 Grad, also immer noch strandkorbtauglich heute. Und das Wetter wird genauso schön wie gestern. Hoch 10 Uhr sorgt heute wieder für einen Mix aus viel Sonne, wenig Wolken und sommerlichen Temperaturen.
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1: Gute Nachrichten für Obdachlose. Das Start-up Maimolo aus Berlin startet im Sommer Veranstaltungen mit mobilen Hotelzimmern aus. Im Winter werden diese zu Notunterkünften für obdachlose Menschen. Mit ihrem Kältehilfsprojekt geben sie obdachlosen Menschen einen sicheren Ort, an dem sie in den kalten Monaten immer wieder zurückkommen können. Im Sommer startet das junge Unternehmen Festivals mit mobilen Tiny-Häusern aus, die den Besuchern einen besonders luxuriösen Festivalaufenthalt ermöglichen. In den Wintermonaten werden die mobilen Hotelzimmer als Unterkunft für Obdachlose genutzt.
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1: Roland O'Sullivan und Kurt Smith aus dem englischen Bath interessieren sich beide für Psychologie. Besonders für die des Begründers der Aufarbeitung kindlicher Angst, Arthur Janov. Und eigentlich hätten die beiden wohl selbst gern auf dem Gebiet geforscht, aber sie haben ein zweites Hobby, die Musik. O'Sullivan & Smith gründeten deshalb 1981 eine Band. Tears for Fears soll die heißen, was Tränen aus Angst bedeutet, und der Name kommt natürlich aus einem Psychologiebuch. Kein Wunder also, dass die ersten Songs auch eher nebulös und teils düster klingen. Trotzdem, Tears for Fears sind ab 1983 immer wieder in den weltweiten Hitlisten zu finden. Als der Stern Ende der 80er zu sinken beginnt, wagen die beiden kreativen Musiker noch einmal etwas Neues. Sie entdeckten quasi die Saat der Liebe, The Seeds of Love, und der Titelsong des Albums wird eine erfolgreiche Hymne. Tears for Fears, The Seeds of Love, hat starke Bezüge zu den späten Beatles, denn das Album hat Ähnlichkeiten mit deren Sgt. Pepper Album. Vor allem der aufwendig produzierte Song Sowing the Seeds of Love macht das deutlich. Die Band schafft es mit ihm nochmals weltweit in die Top 10, obwohl mit 5,5 Minuten sehr lang, ein kurzweiliger Song mit vielen Überraschungen. Sowing the Seeds of Love von Tears for Fears aus 1989 ist ein echtes Meisterwerk.

0: So klingt das Kreiserlebnisradio am frühen Morgen. 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Das Wetterupdate für diesen Pfingstsonntag mit richtig schönem Sommerwetter. Auf dem Radar nur lockere Wolken, bei vielen Orten auch sogar wolkenlos und dazu überall viel Sonnenschein. Und Klärchen erwärmt die Tagestopptemperatur heute auf 25 Grad am Strand und 32 Grad im Land. Der Wind weht schwach aus nördlichen Richtungen und auch der Pfingstmontag ist richtig schön vom Wetter.
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0: Wir grüßen in den Harz. Hier läuft das Karls-Erlebnis-Radio und jetzt geht's um unser Pop-Up-Festival in Wernigerode. Und unsere liebe Birgit aus dem Karls-Team, die war vor Ort. Birgit, erzähl doch mal, was ist vor Ort los? Was hast du da gemacht?
1: Ja, also hallo erstmal, ich war wirklich in Wernigerode. Das war richtig toll da zu unserem Pop-Up-Festival. Ja, ich habe ein bisschen Marmelade gekocht. Das ist ja so mein Hauptberuf jetzt gewesen, viele, viele Jahre. Ach, zur Show machen bin ich gar nicht viel dazu gekommen, weil wir haben nämlich auch noch nebenbei Erdbeertorte gemacht und es waren so viele Fans da. Wir mussten richtig viele Erdbeertorten machen und alle waren begeistert von dem neuen Standort. Wir haben ganz viel Fans gehabt dort.
0: Und was können die Fans denn vor Ort erleben? Was ist los beim Pop-Up-Festival?
1: Ja, also dieses Pop-Up-Festival ist ja Karls in klein, so will ich das mal sagen. Es ist ein schönes großes Zelt. Wir haben all unsere Favoriten, also unsere Renner, die Lieblingsprodukte, die haben wir dort im Verkauf. Wie gesagt, natürlich die Marmeladenküche, die darf nicht fehlen. Ein bisschen Marmelade wird auch gekocht. Dann gibt es eine kleine Gastro, was für unsere Kinder zum Spielen, ein kleiner Indoor-Spielplatz. Wirklich alles sehr klein. Und natürlich draußen haben wir auch die Traktorbahn, die darf an keinem Standort fehlen. Dann haben wir eine Raupenbahn, eine schöne große Rutsche und noch viele, viele Kleinigkeiten. Also man sollte ruhig schon mal vorbeikommen. Es ist ganz, ganz toll geworden.
0: Und welche Eindrücke hast du dann noch mitgenommen, außer dass du da die Erdbeertorte gemacht hast?
1: Also ich habe festgestellt, dass eben die Fans super begeistert sind. Alle haben mit denen ich gesprochen habe, haben gesagt, oh, wie toll sie das finden, dass es jetzt in Wernigerode auch schon einen kleinen Standort gibt. Klar, sie sind alle gespannt, was 2028 passiert. Da gibt es ja dann einen großen Karls-Erlebnis-Hof. Aber jetzt sind sie schon mal glücklich, dass sie auch im Harz, also in Wernigerode, ja von uns schon mal was haben.
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2: Optimisten leben länger. Das haben jetzt WissenschaftlerInnen aus der Universität Boston herausgefunden. Menschen mit einer positiven Grundeinstellung werden im Durchschnitt 11-15% älter als Pessimisten. Außerdem sind optimistische Menschen weniger anfällig für Erkältungen. Also, siehst doch öfter mal positiv.
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4: Mensch, das ist ja auch ein richtig schönes Wetter hier am langen Pfingstwochenende. Ich bin der Wetterwerner, hallo und Tag gesagt. Mit viel Sonne hier auf dem Wetterradar, das perfekte Ausflugswetter, ja, um mal wieder zu Karls zu fahren. Das lange Pfingstwochenende auch hier im Radio. Und wie das Wetter bei euch in der Region ist, das klären wir gleich mal im Wetterupdate um 12:30.

Einen schönen Sonntagmorgen für dich. Ja, und so ein Sonntag sieht bei vielen ja unterschiedlich aus, ne? Die einen gehen sonntags in die Kirche, die anderen machen ein ausgediegenes Frühstück, die anderen überlegen schon mal, was sie denn die Woche über noch so erledigen müssen. Und die anderen, die besuchen am Sonntag einen der vielen Karlserlebnisdörfer oder Manufakturenmärkte. Und wenn ihr gerade auf dem Weg zu uns seid, dann freuen wir uns gleich auf euren Besuch.

0: Einen wunderschönen guten Morgen. Es ist 8.30 Uhr, 8:30. Der Tag klopft an. Ja, mach doch mal auf. Das Wetterupdate für diesen Pfingstsonntagmorgen startet erstmal mit Temperaturen zwischen 6 und 16 Grad. Geht noch rauf auf 32 Grad heute. Entlang der Ostseeküste bei Seewind ein bisschen frischer. Da haben wir dann so 18 bis 24 Grad, also immer noch strandkorbtauglich heute. Und das Wetter wird genauso schön wie gestern. Hoch 10 Uhr sorgt heute wieder für einen Mix aus viel Sonne, wenig Wolken und sommerlichen Temperaturen.
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1: Tag, ich bin wach. Ich bin Amadea aus Potsdam und ich wünsche euch einen wunderschönen guten Morgen. Für mich gibt es jetzt erstmal Kaffee, damit ich wach werde und danach rein ins Unileben. Tag, wer ist wach?

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1: Gute Nachrichten aus der Musikredaktion. Durchschnittlich hören die Menschen weltweit in der Woche 21 Stunden Musik. Das hat die International Federation of Phonographic Industry in London ermittelt. Mehr als 40.000 Menschen wurden dafür befragt. Musik konsumieren wir dabei bei der Arbeit, beim Kochen, beim Autofahren oder beim Sport. Das ist eine halbe Stunde mehr pro Woche als noch in den Jahren zuvor. Musik tut gut und darum spielen wir gleich davon wieder jede Menge für dich.
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2: Tag gesagt, ich bin der Wetterwerner.
3: Machen Sie sich mal einen Begriff.
2: Ja, willkommen im langen Pfingstwochenende. Zeit zum Ausschlafen, Durchatmen und einfach mal wieder schöne Momente sammeln. Und wir liefern euch den passenden Sound dazu.
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0: Schönen guten Tag und guten Morgen an dieser Stelle. 9:30 ist es und das Leben ist längst schon auf Sendung. Das Wetterupdate für diesen Pfingstsonntag mit richtig schönem Sommerwetter. Auf dem Radar nur lockere Wolken, bei vielen Orten auch sogar wolkenlos und dazu überall viel Sonnenschein. Und Klärchen erwärmt die Tagestopptemperatur heute auf 25 Grad am Strand und 32 Grad im Land. Der Wind weht schwach aus nördlichen Richtungen und auch der Pfingstmontag ist richtig schön vom Wetter.
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1: 2 ganz große im Musikgeschäft hatten 1974 eine Idee. Alan Parsons, Toningenieur bei den Beatles, Pink Floyd und Bartley James Harvest, traf sich mit Eric Wolfson, der zuvor als sehr erfolgreicher Manager in der Musikbranche und als Songschreiber arbeitete. Schnell war den beiden Briten klar, lass uns selbst eine Band gründen. Schnell stellte sich auch der Erfolg ein, vor allem der synthesizerlastige Art Rock des Projektes sorgte in den 70ern immer wieder für Chartplatzierungen. Doch als viele The Alan Parsons Project schon abgehakt hatten, kam der größte Single-Erfolg in Deutschland. Völlig überraschend zauberten die beiden Kreativköpfe Anfang März 1984 die Popballade Don't Answer Me aus dem Hut. Und während im Titel keine Antwort erlaubt ist, antworten die Fans mit dem Kauf der Platte, auch wenn viele beinharte Parsons-Fans die Scheibe eher mit gemischten Gefühlen aufnahmen. Bis Platz 7 schaffte es Don't Answer Me mit einem nebulösen Text über die Kraft der Magie bei uns in den Charts. Vor allem das Video dazu bleibt vielen im Gedächtnis. War es doch das erste Video von Alan Parsons Project überhaupt und weltweit der erste komplett animierte Musikclip, gemacht im Comic-Stil der amerikanischen 50er. Don't Answer Me aus 1984 war der letzte große Erfolg des Alan Parsons Projects.

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1: Liegt der Bauer früh im Bett, war der Vortag viel zu nett.

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1: Hallo und herzlich willkommen bei der Schlagershow auf Karls Erlebnisradio. Hier ist eure Lara Zoe. Ich bin 15 Jahre alt und komme aus der Schweiz. Ich freue mich riesig, dass ihr heute dabei seid. Macht es euch gemütlich, dreht das Radio ein bisschen lauter und lasst uns gemeinsam in meine bunte Welt des Schlagers eintauchen. Musikalisch starten wir mit meiner aktuellen Single. Dieser Song bedeutet mir persönlich richtig viel. I Love Schlager ist nämlich nicht nur einfach ein Titel, sondern eine echte Herzensbotschaft. Denn genau darum geht's, um die Liebe zum Schlager, die schon ganz früh angefangen hat. Das und mehr erfahrt ihr nach I Love Schlager.

Das war I Love Schlager. Ihr fragt euch jetzt bestimmt, wieso so eine junge Künstlerin dazu kommt, Schlager zu singen. Meine Eltern sind große Schlagerfans und bei uns lief jede Woche immer wieder sonntags. Und so bin ich irgendwie in diese Schiene reingerutscht und damit aufgewachsen. Das erste Mal auf der Bühne war ich mit 5 Jahren. Es kam dazu, weil mein Vater auch als Bauchredner arbeitet und ich bin zu ihm hingegangen und habe gesagt, ich will auch auf der Bühne stehen. Also haben wir zusammen ein Lied eingeübt und dann durfte ich beim nächsten Auftritt auf einem Kreuzfahrtschiff mein Lied singen. Ich kann mich noch daran erinnern, als ob es gestern gewesen wäre. Ich war zwar richtig nervös, aber dieses Gefühl, auf der Bühne zu stehen, diese Nervenkitzel, hat mir so viel Spaß gemacht, dass ich das immer wieder erleben möchte. Und so habe ich meine Liebe zur Bühne und zum Performen entdeckt. 2021 habe ich den Song von damals auf meiner ersten Weihnachtsalbum aufgenommen. Hört selbst, wie sich meine Stimme seit damals entwickelt hat. Viel Spaß bei Küss mich, halt mich, lieb mich.

0: Hallo, hier ist Lara Zoe, eure Gastmoderatorin, heute in der Schlagershow auf Karls Erlebnisradio. Vorhin habe ich euch von meinem ersten Auftritt erzählt. Doch die Geschichte geht noch weiter. Weil ich es so geliebt habe, auf der Bühne zu stehen, durfte ich immer wieder bei Galas von meinem Vater auftreten und mehr Erfahrungen sammeln. 2021 hatte ich dann mein erstes großes Engagement bei einem Schweizer Weihnachtszirkus. Hier wurde ich dann an der Premiere von Sepp Silberberger, besser bekannt als Alpenland-Sepp, entdeckt und fortan von ihm gefördert. So durfte ich an seinem großen Festival und weiteren Events auftreten. Ich bin ihm sehr dankbar, denn ohne ihn hätte ich es nicht bis hierher geschafft. Darum hören wir jetzt von Sepp Silberberger. Jetzt geht's los.
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Die Schlagershow auf Cars Erlebnisradio. Ich bin Lara Zoe und komme aus der Schweiz und darf euch heute durch die Schlagershow führen. Sepp war es auch, der mich zum Produzenten Charlie Bereiter gebracht hat. Mit ihm gemeinsam sind alle bisherigen Titel von mir entstanden. So auch meine Debütsingle Das ist unser Sommer. Mit diesem Titel landete ich in vielen Rotationen der Radiostationen. Klar darf dieser heute hier nicht fehlen. Das ist unser Sommer.

und schön, dass ihr mit dabei seid bei der heutigen Schlagershow auf Karls Erlebnisradio. Ich bin Lara Zoe und bin eure heutige Gastmoderatorin. Einer der wichtigsten Auftritte, die für mich in diesem Jahr anstehen, ist, dass ich als Support Act von Semino Rossi auftreten darf. Dies erfüllt mich mit riesengroßem Stolz. Tatsächlich kenne ich ihn schon länger und habe ihn schon mehrfach getroffen. Seine offene, sympathische und freundliche Art schätze ich wirklich sehr. Es ist für mich immer wieder ein Erlebnis, solche große Künstler kennenlernen zu dürfen und mich mit ihnen auszutauschen. Ich habe ihn immer als sehr unkompliziert erlebt und er motiviert mich wirklich, meinen eigenen Weg zu gehen. Besonders gefällt mir seine spezielle Stimmfarbe und die Art und Weise, wie er sich und seine Musik präsentiert. Nicht nur Semino Rossi durfte ich kennenlernen, sondern auch einen weiteren Superstar hat mich mal gebabysittet. Das erfahrt ihr nach dem nächsten Song. Magische Momente, natürlich von Semino Rossi.

Hallo zusammen und herzlich willkommen bei der Schlagershow auf Karls Erlebnisradio. Ich bin Lara Zoe, komme aus der Schweiz und bin heute eure Gastmoderatorin. Wie schon erwähnt, durfte ich noch weitere Stars kennenlernen. Einer davon, und darauf bin ich mega stolz, war Andreas Gabalier. Wie es dazu kam, fragt ihr euch. Mein Vater war damals als Künstlerbetreuer bei einer Schweizer TV-Show tätig. Ich durfte immer dabei sein und ihn begleiten. An diesem Abend war Andreas der Stargast in der Show und da mein Papa nicht immer gleich da war, wenn ich nach ihm gerufen habe, hat Andreas an dem Abend kurzerhand den Job als mein Babysitter übernommen. Nur gerade für seinen Auftritt ging er kurz weg und kam dann wieder Backstage, wo wir viel Spaß hatten, gemeinsam sangen und zur späten Stunde noch ein Eis gegessen haben. Die Erinnerungen an diesen einmaligen Moment ist immer noch sehr präsent und natürlich gibt es davon auch zahlreiche Fotos. Wir hören jetzt den Titel, welchen er damals in der Sendung präsentiert hat. Ab zum See.

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1: Hallo und herzlich willkommen bei der Schlagershow auf Karls Erlebnisradio. Hier ist eure Lara Zoe. Ich bin 15 Jahre alt und komme aus der Schweiz. Ich freue mich riesig, dass ihr heute dabei seid. Macht es euch gemütlich, dreht das Radio ein bisschen lauter und lasst uns gemeinsam in meine bunte Welt des Schlagers eintauchen.
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herzlich willkommen bei der Schlagershow auf Karls Erlebnisradio. Ich bin Lara Zoe, komme aus der Schweiz und darf euch heute durch die Schlagershow führen. Ihr habt jetzt schon einiges über mich als Künstlerin Lara Zoe erfahren. Aber wer ist eigentlich Lara sonst abseits von der Bühne? Wenn ich nicht auf der Bühne stehe, dann arbeite ich in einer Eismanufaktur. Im Sommer 2025 habe ich dort meine Lehre als Kauffrau begonnen. Die Abwechslung zwischen Arbeit, Schule und den Auftritten gefällt mir sehr, auch wenn es manchmal ziemlich stressig sein kann. Jedoch gehe ich diesen Weg bewusst und arbeite auf einen guten Abschluss und auf eine erfolgreiche

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1: Die Schlagershow auf Karls Erlebnisradio. Hi, ich bin Lara Zoe und darf euch heute durch die Schlagershow führen. Musik berührt die Menschen und gerne präsentiere ich euch nun einige Songs meiner Lieblingskünstlerinnen, welche ich seit Jahren bewundere und mich geprägt haben. Das sind zum Beispiel Künstlerinnen wie Frau Signordi, Beatrice Egli, Andrea Berg und Helene Fischer.

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1: Jung, verrückt und frei ist ein weiterer Titel, welcher von mir stammt. Voller Power und absolutem Popschlager, genau so wie ich es liebe. Der Song widerspiegelt meine Persönlichkeit, welche Charlie Bereiter mit dem Text perfekt eingefangen hat. Nun für euch, jung, verrückt und frei. Tau.

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0: Die Schlagershow auf Karls Erlebnisradio. Ich bin Lara Zoe und komme aus der Schweiz und darf euch heute durch die Schlagershow führen.
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0: Mein Songtipp an euch kommt aus dem hohen Norden. Danny Bullard ist ein wunderbarer Künstler, mit welchem ich schon oft die Bühne teilen durfte. Als Gentleman des deutschen Schlager erobert er die Herzen des Publikums im Sturm. Wir hören Sommertag in Griechenland.

Hallo und schön, dass ihr mit dabei seid bei der heutigen Schlagershow auf Karls Erlebnisradio. Ich bin Lara Zoe und bin eure heutige Gastmoderatorin. Aktuell bin ich mehrheitlich in der Schweiz unterwegs. Jedoch hoffe ich sehr, dass ich bald auch bei euch in Deutschland die Bühnen stürmen darf. Vielleicht findet ja jemand von euch den Weg nach Basel an der deutschen Grenze, wo ich mit Semino Rossi die Bühne teilen werde. In der Vorweihnachtszeit steht dann wieder meine Christmas-Tour an. Alle Termine findet ihr auch immer auf meiner Homepage larazoe.ch. Als einer meiner letzten Songs, mit dem ich vieles verbinde, hört ihr jetzt Du musst deine Seele lila bambelelo. Oder, damit es alle verstehen, Du musst deine Seele baumen lassen. Von den Partyhelden. Dumm.

nicht. Hallo zusammen und herzlich willkommen bei der Schlagershow auf Karls Erlebnisradio. Ich bin Lara Zoe, komme aus der Schweiz und bin heute eure Gastmoderatorin. Die Zeit verging wie im Flug. Leider sind wir schon bereits am Ende der Schlagershow auf Karls Erlebnisradio mit mir, Lara Zoe, angekommen. Es war eine richtig schöne Zeit und ich hoffe sehr, dass es euch genauso viel Spaß gemacht hat wie mir. Vielen Dank, dass ihr mit dabei wart und eingeschaltet habt. Wenn ihr noch mehr über mich erfahren möchtet und nichts verpassen wollt, dann folgt mir doch gerne auf meinen Social Media oder schaut auf der Homepage larasoe.ch vorbei. Dort nehme ich euch ein bisschen mit hinter die Kulissen und halte euch auf dem Laufenden. Ich wünsche euch jetzt eine ganz tolle Zeit, passt gut auf euch auf und wer weiß, vielleicht hören oder sehen wir uns ja schon ganz bald. Noch eine gute Zeit, eure Lara Zoe.

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1: Gute Nachrichten für Obdachlose. Das Startup MyMolo aus Berlin startet im Sommer Veranstaltungen mit mobilen Hotelzimmern aus. Im Winter werden diese zu Notunterkünften für obdachlose Menschen. Mit ihrem Kältehilfsprojekt geben sie obdachlosen Menschen einen sicheren Ort, an dem sie in den kalten Monaten immer wieder zurückkommen können. Im Sommer startet das junge Unternehmen Festivals mit mobilen Tinyhäusern aus, die den Besuchern einen besonders luxuriösen Festivalaufenthalt ermöglichen. In den Wintermonaten werden die mobilen Hotelzimmer als Unterkunft für Obdachlose genutzt.
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1: Die britische Sängerin Hazel O'Connor ist Anfang der 80er Jahre eine Wegbereiterin des New Wave gewesen. 1955 in Coventry geboren, war ihr das Elternhaus, wo ihr Vater, ein ehemaliger Soldat, wohl ein strenges Regime führte, mit 16 Jahren zu eng geworden. Wie sie selbst einmal sagte, rannte sie mit 16 Jahren weg von zu Hause und verdiente ihr Geld als Klamottenverkäuferin in Amsterdam oder als Tänzerin in Tokio und Beirut. Irgendwann kam sie dabei auch nach Deutschland und sang dort vor US-amerikanischen Besatzungssoldaten und entdeckte hier wohl ihre wahre Leidenschaft, das Singen. Vielleicht wurde sie auch von ihrem Bruder inspiriert, der in einer englischen Punkband spielte. Hazel O'Connor schaffte es schließlich 1980, die Hauptrolle im bekannten Musikfilm Breaking Glass zu bekommen. In Deutschland aber wurde sie ein Jahr später durch ihren Titel D-Days bekannt. In den jungen Fernsehmusikformaten wie Bananas wurde O'Connor 1981 mit ihrem D-Days mehrfach präsentiert. Der Titel ist pures New Wave, gespickt mit Punk- und Pop-Elementen und wurde ein Top-10-Hit. D-Days steht dabei für dekadente Tage, erlebt von Hazel selbst im Londoner Nachtleben. Den ganz großen Durchbruch schaffte O'Connor trotz weiterer Titel leider nicht. Heute lebt sie in Irland und tritt auch weiter auf. Ihr D-Days aus 1981 haben sicher aber noch viele in guter Erinnerung.

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0: Das lange Pfingstwochenende mit richtig schönem Wetter. Heute am Pfingstsonntag mit Mix aus viel Sonne und wenigen Wolken. Stellenweise ist es auch wolkenlos mit einem richtig blauen Himmel. Und die Temperatur liegt bei 25 Grad am Strand und 32 Grad im Land. Der Wind auch nur schwach unterwegs, kommt aus nördlichen Richtungen. Und auch der Pfingstmontag zeigt sich morgen schon fast im Sommermodus mit Temperaturen bis 33 Grad.
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0: Grüßen in den Harz. Hier läuft das Karls-Erlebnis-Radio und jetzt geht's um unser Pop-Up-Festival in Wernigerode. Und unsere liebe Birgit aus dem Karls-Team, die war vor Ort. Birgit, erzähl doch mal, was ist vor Ort los? Was hast du da gemacht?
1: Ja, also hallo erstmal, ich war wirklich in Wernigerode. Das war richtig toll da zu unserem Pop-Up-Festival. Ja, ich habe ein bisschen Marmelade gekocht. Das ist ja so mein Hauptberuf jetzt gewesen, viele, viele Jahre. Ach, zur Show machen bin ich gar nicht viel dazu gekommen, weil wir haben nämlich auch noch nebenbei Erdbeertorte gemacht und es waren so viele Fans da. Wir mussten richtig viele Erdbeertorten machen und alle waren begeistert von dem neuen Standort. Wir haben ganz viel Fans gehabt dort.
0: Und was können die Fans denn vor Ort erleben? Was ist los beim Pop-Up-Festival?
1: Ja, also dieses Pop-Up-Festival ist ja Karls in klein, so will ich das mal sagen. Es ist ein schönes großes Zelt. Wir haben all unsere Favoriten, also unsere Renner, die Lieblingsprodukte, die haben wir dort im Verkauf. Wie gesagt, natürlich die Marmeladenküche, die darf nicht fehlen. Ein bisschen Marmelade wird auch gekocht. Dann gibt es eine kleine Gastro, was für unsere Kinder zum Spielen, ein kleiner Indoor-Spielplatz. Wirklich alles sehr klein. Und natürlich draußen haben wir auch die Traktorbahn, die darf an keinem Standort fehlen. Dann haben wir eine Raupenbahn, eine schöne große Rutsche und noch viele, viele Kleinigkeiten. Also man sollte ruhig schon mal vorbeikommen, es ist ganz, ganz toll geworden.
0: Und welche Eindrücke hast du dann noch mitgenommen, außer dass du da die Erdbeertorte gemacht hast?
1: Also ich habe festgestellt, dass eben die Fans super begeistert sind. Alle haben mit denen ich gesprochen habe, haben gesagt, oh, wie toll sie das finden, dass es jetzt in Wernigerode auch schon einen kleinen Standort gibt. Klar, sie sind alle gespannt, was 2028 passiert. Da gibt es ja dann einen großen Karls-Erlebnis-Hof. Aber jetzt sind sie schon mal glücklich, dass sie auch im Harz, also in Wernigerode, ja von uns schon mal was haben.
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1: 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Und ihr wisst ja, wer braucht schon Schokolade, wenn es Erdbeeren gibt?
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1: Optimisten leben länger. Das haben jetzt WissenschaftlerInnen aus der Universität Boston herausgefunden. Menschen mit einer positiven Grundeinstellung werden im Durchschnitt 11-15% älter als Pessimisten. Außerdem sind optimistische Menschen weniger anfällig für Erkältungen. Also, siehst doch öfter mal positiv.
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3: Schön, dass ihr eingeschaltet habt. Hallo und Tag gesagt, ich bin der Wetterwerner. Pfingsten fühlt sich immer so ein bisschen wie ein Kurzurlaub an, ne? Weniger Termine, mehr Zeit für die Familie und hoffentlich ganz viele gute Augenblicke. Das hier ist das Karls Erlebnisradio mit mehr Musik am langen Pfingstwochenende.

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0: das lange Pfingstwochenende mit richtig schönem Wetter. Heute am Pfingstsonntag mit einem Mix aus viel Sonne und wenigen Wolken. Stellenweise ist es auch wolkenlos mit einem richtig blauen Himmel. Und die Temperatur liegt bei 25 Grad am Strand und 32 Grad im Land. Der Wind auch nur schwach unterwegs, kommt aus nördlichen Richtungen. Und auch der Pfingstmontag zeigt sich morgen schon fast im Sommermodus mit Temperaturen bis 33 Grad.
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1: Gute Nachrichten aus der Musikredaktion. Durchschnittlich hören die Menschen weltweit in der Woche 21 Stunden Musik. Das hat die International Federation of Phonographic Industry in London ermittelt. Mehr als 40.000 Menschen wurden dafür befragt. Musik konsumieren wir dabei bei der Arbeit, beim Kochen, beim Autofahren oder beim Sport. Das ist eine halbe Stunde mehr pro Woche als noch in den Jahren zuvor. Musik tut gut und darum spielen wir gleich davon wieder jede Menge für dich.
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2: Tag gesagt, ich bin der Wetterwerner.
3: Machen Sie sich mal einen Begriff.
2: Ja, willkommen im langen Pfingstwochenende. Zeit zum Ausschlafen, Durchatmen und einfach mal wieder schöne Momente sammeln. Und wir liefern euch den passenden Sound.

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0: Hier sind wir auch schon mit dem Wetterupdate im Karlserlebnis Radio mit richtig viel Sonne hier auf dem Radar. Ja, Sonnenbrillenwetter heute bei Temperaturen von 25 Grad am Karlserlebnisdorf in Rövershagen bei Rostock und 32 Grad haben wir aktuell beim Pop-Up-Festival in Wernigerode. Dazu ein schwacher Wind aus nördlichen Richtungen und auch der Pfingstmontag ist morgen richtig sommertauglich. Da legen wir sogar noch ein paar Brikett rauf, da knacken wir in einigen Regionen morgen sogar die 33 Grad Markierung. An der Küste bei Seewind wie immer ein bisschen frischer, geht aber trotzdem noch rauf auf 23 bis 26 Grad.
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1: Gute Nachrichten für Obdachlose. Das Startup MyMolo aus Berlin startet im Sommer Veranstaltungen mit mobilen Hotelzimmern aus. Im Winter werden diese zu Notunterkünften für obdachlose Menschen. Mit ihrem Kältehilfsprojekt geben sie obdachlosen Menschen einen sicheren Ort, an dem sie in den kalten Monaten immer wieder zurückkommen können. Im Sommer startet das junge Unternehmen Festivals mit mobilen Tinyhäusern aus, die den Besuchern einen besonders luxuriösen Festivalaufenthalt ermöglichen. In den Wintermonaten werden die mobilen Hotelzimmer als Unterkunft für Obdachlose genutzt.
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1: Ein Wizard ist im Englischen ein Magier. Und für seine magische Musik war der im November 1946 in Birmingham geborene Roy Wood bekannt. War er doch bei seinen Bands wie The Move und ELO erfolgreicher Kopf. Letzteres verließ er aber schon 1972, weil er den Spaß an der Musik vermisste. Sein neues Projekt Wizard sollte genau das verbreiten. Spaß und Magie. Und um es besonders mystisch zu machen, wurde im Bandnamen ein zweites Z eingebaut. Mit wüsten Frisuren, bemalten Gesichtern wie später die Band Kiss und Verkleidungen landeten Wizard schon 1973 musikalische Volltreffer und wurden zu einer der lustigsten Bands der Musikgeschichte. Zu verdanken vor allem Roy Wood, der als Multiinstrumentalist gilt und rund 20 Instrumente spielen kann. Im April 1973 konnten Wood und seine Magier mit See My Baby Jive einen Chartbreaker erreichen. Mit Platz 1 in Großbritannien, Platz 5 in Deutschland, jeweils fast 4 Monate in den Hitparaden, wurde die lustige Jive-Nummer der größte Erfolg von Wizard. Zwar folgten See My Baby Jive noch ein paar Singles, aber außer in Großbritannien ohne größeren Erfolg. Roy Wood experimentiert bis heute aktiv im Musikgeschäft, ist inzwischen Musikprofessor und ist auf der Insel ein gefragter Experte im TV. Jive und Rock'n'Roll bleiben seine musikalischen Favoriten. See My Baby Jive aus dem Frühjahr 1973 mit den Wizard scheint dabei vergessen, wird aber bei Oldie-Sendungen und britischen Filmen immer mal wieder herausgekramt.

0: Das Karlserlebnisradio hier mit dem Update aus dem Karlserlebnisdorf in Döveln in Mittelsachsen. Da gibt's ja bald ein neues Fahrgeschäft und zwar Bettys Bärchenbumerang. Die Achterbahn wird eröffnet zusammen mit dem großen Sommertheater in Döveln und zwar am 4. Juli. Und Marco aus dem Karlsteam erzählt uns mal, wie denn der aktuelle Stand ist zum Bau von Bettys Bärchenbumerang.
1: Na, aktuell werden die ganzen Fundamente gebaut. Ja, die Körbe, wo die Stützen drauf gesetzt werden, es werden riesengroße Löcher gebuddelt, jetzt haben wir auch einen riesengroßen Bagger da, dass die Station jetzt so langsam denn auch aufgebaut werden kann, also beziehungsweise das Fundament der Station. Überall ist alles abgesteckt, man sieht schon grob, wo denn die Achterbahn irgendwann mal langfahren wird. Das ist der aktuelle Stand. Also jeden Tag sieht man auch Neues. Riesengroße Baugruben, aber mittlerweile sind sie schon voller Beton.
0: Ja, es wird so langsam. Und am 4. Juli eröffnen wir dann ganz offiziell unsere neue Achterbahn Bettys Bärchenbumerang. Und dann startet übrigens auch das Sommertheater im Karlserlebnisdorf in Döbeln in Mittelsachsen. 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

0: das Wetterupdate für diesen Pfingstsonntag hier im Karls-Erlebnis-Radio mit richtig hitzeschwitzigen Temperaturen. 25 Grad am Strand jetzt und 32 Grad messen wir im Land. Dazu überall viel Sonne hier auf dem Radar und nur ein schwacher Wind aus nördlichen Richtungen. Auch morgen geht's weiter mit Sonnenbrillenwetter und sogar noch ein bisschen wärmeren Temperaturen.
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1: Optimisten leben länger. Das haben jetzt WissenschaftlerInnen aus der Universität Boston herausgefunden. Menschen mit einer positiven Grundeinstellung werden im Durchschnitt 11-15% älter als Pessimisten. Außerdem sind optimistische Menschen weniger anfällig für Erkältungen. Also, siehst doch öfter mal positiv.
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3: Mensch, es ist ja auch ein richtig schönes Wetter hier am langen Pfingstwochenende. Ich bin der Wetterwerner, hallo und Tag gesagt. Mit viel Sonne hier auf dem Wetterradar, das perfekte Ausflugswetter, ja, um mal wieder zu Karl zu fahren. Das lange Pfingstwochenende auch hier im Radio und wie das Wetter bei euch in der Region ist, das kennt

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1: Karls Fan Marcel hat mit seiner Familie ein ganz besonderes Ritual, wenn es um Karls geht.
2: Wir sind leidenschaftliche Camper, fahren jeden Sommer nach Fehmarn hoch und da ist eigentlich unser Ursprung gewesen. Wir halten immer, das gehört zu unserer Tour dazu, wir fahren in der Nacht immer los nach Fehmarn und halten dann so 7:30, 8 Uhr morgens sind wir dann in Warnsdorf. 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haben, obwohl wir so eine weite Entfernung haben, haben uns auch entschieden, dieses Jahr nochmal Elztal zu besuchen. Also wir wollen jetzt Karls nochmal komplett abklappern.
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0: Hier sind wir auch schon mit dem Wetterupdate im Karlserlebnis Radio mit richtig viel Sonne hier auf dem Radar. Ja, Sonnenbrillenwetter heute bei Temperaturen von 25 Grad am Karlserlebnisdorf in Rövershagen bei Rostock und 32 Grad haben wir aktuell beim Pop-Up-Festival in Wernigerode. Dazu ein schwacher Wind aus nördlichen Richtungen und auch der Pfingstmontag ist morgen richtig sommertauglich. Da legen wir sogar noch ein paar Brikett rauf, da knacken wir in einigen Regionen morgen sogar die 33 Grad Markierung. An der Küste bei Seewind wie immer ein bisschen frischer, geht aber trotzdem noch rauf auf 23 bis 26 Grad.
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1: Gute Nachrichten aus der Musikredaktion. Durchschnittlich hören die Menschen weltweit in der Woche 21 Stunden Musik. Das hat die International Federation of Phonographic Industry in London ermittelt. Mehr als 40.000 Menschen wurden dafür befragt. Musik konsumieren wir dabei bei der Arbeit, beim Kochen, beim Autofahren oder beim Sport. Das ist eine halbe Stunde mehr pro Woche als noch in den Jahren zuvor. Musik tut gut und darum spielen wir gleich davon wieder jede Menge für dich.
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2: Wir sind mittendrin in der schönen Erdbeerzeit und ihr bekommt ja die Erdbeeren direkt an unseren Erdbeerbütchen. Wo eins in eurer Nähe ist, findet ihr bei uns im Erdbeerfinder über die Karls-App. Ihr könnt aber auch Erdbeeren selber pflücken. Unsere selber Pflückfelder in Rövershagen-Puxhof und in Warnsdorf sind geöffnet und da könnt ihr fleißig Erdbeeren essen und nebenbei vielleicht auch ein bisschen naschen. Wir gucken auch nicht hin, ja? Die Erdbeerzeit mit uns. 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

0: Das Wetterupdate für diesen Pfingstsonntag hier im Karlserlebnisradio mit richtig hitzeschwitzigen Temperaturen. 25 Grad am Strand jetzt und 32 Grad messen wir im Land. Dazu überall viel Sonne hier auf dem Radar und nur ein schwacher Wind aus nördlichen Richtungen. Auch morgen geht's weiter mit Sonnenbrillenwetter und sogar noch ein bisschen wärmeren Temperaturen.
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0: Wir grüßen in den Harz. Hier läuft das Karls-Erlebnis-Radio und jetzt geht's um unser Pop-Up-Festival in Wernigerode. Und unsere liebe Birgit aus dem Karls-Team, die war vor Ort. Birgit, erzähl doch mal, was ist vor Ort los? Was hast du da gemacht?
1: Ja, also hallo erstmal, ich war wirklich in Wernigerode. Das war richtig toll da zu unserem Pop-Up-Festival. Ja, ich habe ein bisschen Marmelade gekocht. Das ist ja so mein Hauptberuf jetzt gewesen, viele, viele Jahre. Ach, zur Show machen bin ich gar nicht viel dazu gekommen, weil wir haben nämlich auch noch nebenbei Erdbeertorte gemacht und es waren so viele Fans da. Wir mussten richtig viele Erdbeertorten machen und alle waren begeistert von dem neuen Standort. Wir haben ganz viel Fans gehabt dort.
0: Und was können die Fans denn vor Ort erleben? Was ist los beim Pop-Up-Festival?
1: Ja, also dieses Pop-Up-Festival ist ja Karls in klein, so will ich das mal sagen. Es ist ein schönes großes Zelt. Wir haben all unsere Favoriten, also unsere Renner, die Lieblingsprodukte, die haben wir dort im Verkauf. Wie gesagt, natürlich die Marmeladenküche, die darf nicht fehlen. Ein bisschen Marmelade wird auch gekocht. Dann gibt es eine kleine Gastro, was für unsere Kinder zum Spielen, ein kleiner Indoor-Spielplatz. Wirklich alles sehr klein. Und natürlich draußen haben wir auch die Traktorbahn, die darf an keinem Standort fehlen. Dann haben wir eine Raupenbahn, eine schöne große Rutsche und noch viele, viele Kleinigkeiten. Also man sollte ruhig schon mal vorbeikommen. Es ist ganz, ganz toll geworden.
0: Und welche Eindrücke hast du dann noch mitgenommen, außer dass du da die Erdbeertorte gemacht hast?
1: Also ich habe festgestellt, dass eben die Fans super begeistert sind. Alle haben mit denen ich gesprochen habe, haben gesagt, oh, wie toll sie das finden, dass es jetzt in Wernigerode auch schon einen kleinen Standort gibt. Klar, sie sind alle gespannt, was 2028 passiert. Da gibt es ja dann einen großen Karls-Erlebnis-Hof. Aber jetzt sind sie schon mal glücklich, dass sie auch im Harz, also in Wernigerode, ja von uns schon mal was haben.
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1: Gute Nachrichten für Obdachlose. Das Startup MyMolo aus Berlin startet im Sommer Veranstaltungen mit mobilen Hotelzimmern aus. Im Winter werden diese zu Notunterkünften für obdachlose Menschen. Mit ihrem Kältehilfsprojekt geben sie obdachlosen Menschen einen sicheren Ort, an dem sie in den kalten Monaten immer wieder zurückkommen können. Im Sommer startet das junge Unternehmen Festivals mit mobilen Tiny-Häusern aus, die den Besuchern einen besonders luxuriösen Festivalaufenthalt ermöglichen. In den Wintermonaten werden die mobilen Hotelzimmer als Unterkunft für Obdachlose genutzt.
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3: Schön, dass ihr eingeschaltet habt. Hallo und Tag gesagt, ich bin der Wetterwerner. Pfingsten fühlt sich immer so ein bisschen wie ein Kurzurlaub an, ne? Weniger Termine, mehr Zeit für die Familie und hoffentlich ganz viele gute Augenblicke. Das hier ist das Karls Erlebnisradio mit mehr Musik am langen Pfingstwochenende.

So klingen die 80er am Sonntag und noch mehr 80er bekommst du morgen Abend ab 20 Uhr bei uns. Dann laufen hier wieder die 80er nach 8. Eine Stunde lang deine Lieblingshits aus den 80ern. Jetzt aber weiter hier mit dem besten Musikmix. Euch einen schönen Sonntag.

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1: Dass aus dem fernen Australien tolle Musik kommt, das dürfte hinreichend bekannt sein. Fraglich ist dann aber doch, warum viele Künstler von Down Under es in Deutschland schwer haben, in anderen Teilen der Welt aber großen Erfolg feiern können. Ein gutes Beispiel dafür dürfte die Band Air Supply sein, die in den 80ern reihenweise Hits in den USA in den Charts hatte, bei uns aber kaum Notiz fand. Air Supply, was so viel wie Luftzufuhr bedeutet, ist eigentlich ein Duo, bestehend aus den Sängern Russell Hitchcock aus Melbourne und dem gebürtigen Engländer Graham Russell, die beide zuvor Musical-Darsteller waren. Im Mai 1980 landeten sie ihren ersten großen Hit. All Out of Love heißt der und schaffte es in den USA auf Platz 2 der Charts. In Großbritannien wurde es eine Nummer 11. Der Musiksender VH1 wählte All Out of Love auf Platz 92 der 100 größten Liebessongs aller Zeiten. Überhaupt waren Air Supply fast ausschließlich mit schmachtenden Liebesballaden erfolgreich. Eine Anekdote besagt übrigens, dass der Song im Refrain eigentlich die Zeile hatte: Ich liebe dich so, ich will dich verhaften. Das wurde dann aber als verwirrend angesehen und noch vor der Veröffentlichung geändert. Zwar trennte sich das Sängerduo von Air Supply Anfang der 90er, kam aber schnell wieder zusammen. Und wenn auch in Deutschland nicht in den Charts, kennt man ihr All Out of Love aus dem Mai 1980 auch bei uns ganz sicher.

0: auf dem Wetterradar immer noch wolkenlos und nur harmlose Wolken. Und auch der Pfingstmontag, der geht morgen in die nächste Sommerrunde. Auch da nochmal Temperaturen zwischen 26 und 33 Grad. Und auch am Dienstag bleibt das Wetter sommerlich und warm.
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Käthe, Kasimir, Karina und ihr Kater Magnus freuen sich schon auf dich und wollen dir von ihren

0: Veilchen. Erzähl uns die Geschichte von der Kräuterkutsche.
1: Oh ja, das war echt irre. Die Wildbienen haben uns sogar angegriffen.
2: Ach, na ja, die tun ja nichts.
3: Außerdem haben wir zuerst angegriffen.
0: Aber dafür haben wir es am Ende auch wieder gut gemacht.
1: Wir haben uns richtig für die Insekten ins Zeug gelegt.
3: Genau, so wie sie es auch verdient haben.
2: Na seht ihr, was soll ich euch da erzählen? Ihr wart doch selbst dabei.
4: Die anderen aber nicht.
2: Na gut, da habt ihr natürlich recht.

0: Es war einer dieser Tage, an denen schon morgens die gesamte Natur brodelt, bebt und vibriert vor Leben. Überall summte und brummte es. Es war einfach herrlich. Es gibt nichts Entspannenderes, als in dieser morgendlichen Stimmung gemütlich über ein Erdbeerfeld zu schlendern und den einzigartigen Duft von jungen, heranwachsenden Erdbeeren einzusaugen. Doch an diesem einen Morgen machte ich eine sehr schmerzliche Entdeckung. Ach du liebes Bisschen, was sehen meine Augen da? Jemand hat die Erdbeerpflanzen angefressen. Lauter Löcher in den Blättern. Unsere Erdbeeren. Meine Erdbeeren. Natürlich behielt ich wie immer einen kühlen Kopf und leitete sofort die nötigen Schritte ein.
1: Hilfe! So helft mir doch! Erdbeerfraß!
0: Ich musste als erstes meine Karlsbande informieren. Das war eigentlich immer der erste und wichtigste Schritt, wenn es ein Problem gab.
1: Käthe? Wir haben ein Problem. Käthe? Die ist ja gar nicht da. Ich meinte ja auch eigentlich Kate. Egal, hat sie ja eh nicht gehört. Kasi, ihr müsst sofort kommen. Kasi? Auch nicht da. Also doofes. Carina, wo sind denn die anderen? Ich muss euch unbedingt... Das kann doch nicht sein. Wo stecken die denn alle? Wie spät ist es eigentlich? Ich sag mal, das riecht doch noch... Toastbrot mit Erdbeermarmelade.
2: Guten Morgen, Karlchen. Wir haben uns schon gefragt, wo du steckst. Du verpasst ja noch das Frühstück.
1: Aber wir müssen...
3: Komm, setz dich, bevor die Marmelade alle ist.
2: Die Erdbeermarmelade alle? Als ob so etwas jemals bei uns vorkommt.
3: Redet ihr mit mir? Soll ich mal mein Hörgerät einschalten?
1: Nein, ihr versteht nicht, die
2: Solange
1: Erdbeeren...
2: Solange es den Karlshof und die Karlserdbeeren gibt, wird es auch Marmelade geben. Dafür werde ich schon sorgen.
3: Und um den Hof kümmert sich Mama und um die Erdbeeren Opa. Nein. Also, alles in bester Ordnung. Setz dich, Karlchen.
1: Nein, nichts ist in Ordnung.
2: Was?
1: Es wird eben keine Erdbeeren mehr geben. Das ist ja das Schlimme. Oh. Die Erdbeerpflanzen sind alle angefressen. Es ist...
3: Moment! Ich schalte mal an, dann braucht ihr nicht so zu schreien.
2: Ja, das klingt tatsächlich nicht gut. Ihr solltet Opa Bescheid sagen.
3: Ja, das machen wir. Kommt. So, fertig. Worum geht's? Was?
2: Kommt, Kinder. Nehmt jeder noch einen Marmeladentoast auf die Hand mit. Hier, Karlchen, für dich gibt's zwei. Nicht, dass du mir unterwegs noch vor Schwäche zusammenbrichst.
1: Danke, Oma. Wir müssen uns beeilen.
3: Aha.
1: Wo ist Opa?
3: Der bereitet bestimmt die nächste Ernte vor. Kasimir, du rennst zu Opa und sagst ihm Bescheid. Und dann treffen wir uns alle auf dem Feld.
4: Schon unterwegs. Moment. Was genau soll ich ihm denn sagen? Ich hab's vorhin nicht mitbekommen.
1: Wir haben Erdbeerfraß auf den hinteren Feldern.
4: Oh Mist. Alles klar. Bis gleich.

0: waren eindeutig Raupen am Werk. Ehrlich gesagt überrascht mich das auch gar nicht. Der Winter war dieses Jahr wieder nicht kalt genug. Es gab kaum Frost und zu viele Engerlinge haben im Boden überlebt. Normalerweise regelt die Natur das, sodass ein Gleichgewicht besteht. Aber in den letzten Jahren kommt es immer häufiger vor, dass dieses Gleichgewicht aus den Fugen gerät, weil das Klima langsam immer wärmer wird.
1: Und was machen wir jetzt?
0: Normalerweise nehmen wir Kräutersud und versprühen ihn auf den Feldern. Die Tiere können den Geruch nicht ausstehen und werden so vertrieben.
2: Aber was passiert dann mit den Erdbeeren? Schmecken die dann etwa alle nach Kräutern?
1: Ja, genau.
0: Nein, keine Sorge. Oh. Noch haben die Pflanzen ja auch gar keine Beeren, nur Blätter und Blüten.
1: Ah.
0: Die Erdbeeren, die dann bald wachsen, werden genauso köstlich wie sonst schmecken.
2: Oh, dann ist ja gut.
1: Also, worauf warten wir denn noch? Wir können ja beim Sprühen helfen.
2: Ja.
0: Sehr gerne. Ich kann jede Hilfe gut gebrauchen. Das Versprühen ist eine mühselige Angelegenheit und dauert eine ganze Weile. Kommt, wir gehen in die Scheune und holen die Spritzen und den Sud.
1: Oh ja.
2: Tja, nur leider hatte Opa vergessen, rechtzeitig Nachschub zu bestellen. Und der ganze Vorrat an Kräutersud war aufgebraucht. Nicht ein Tropfen war mehr übrig. Mama rief direkt beim Lieferanten an, um neuen Sud zu bestellen. Aber zu allem Übel hatte auch der keinen Sud mehr auf Lager. Offenbar waren wir nicht die Einzigen mit einem Raupenproblem. Und viele hatten den Sud bestellt, sodass er nun ausverkauft war. Nachschub würde es erst in ein oder zwei Wochen geben.
1: Hä? Zwei Wochen? Das dauert viel zu lange. Bis dahin fressen die Raupen ja alle Erdbeerpflanzen auf.
2: Ich glaub, mir wird schwindelig. Ich muss mich setzen.
0: Noch ist ja nicht aller Tage Abend. Wir haben noch eine andere Möglichkeit. Und zwar Raupenfallen. Das sind Fallen, die mit einem ganz besonderen Botenstoff die männlichen Schädlinge anlocken und töten. Und so wird die ganze Population auf Dauer dezimiert.
1: Was? Die sterben dann? Das ist gemein und unfair. Die Raupen können doch auch nichts dafür, dass sie Hunger haben.
0: Ja, das stimmt. Aber wenn wir unsere Erdbeeren retten wollen, bleibt uns keine andere Wahl. Ich werde Mama bitten, die Fallen zu bestellen. Wenn wir Glück haben, werden sie gleich morgen geliefert und wir können sie direkt aufstellen.
2: Das war echt bitter. Wir zogen uns in unser Hauptquartier zurück, um diesen Schock zu verdauen. Um uns gegenseitig aufzumuntern, musste die ganze Karlsbande zusammenkommen. Alle fünf.
3: Und wo ist jetzt das Problem? Dann nippen die ollen Krabbelfiecher halt ab wie ein Scherz.
4: Hauptsache, die Erdbeeren wachsen.
1: Wie ein Scherz? Das sind Lebewesen. Die wollen leben. Deswegen heißen die so. Ach,
2: Karinchen, das meint er nicht so. Magnus ist einfach auch total überwältigt, also emotional. Und jeder reagiert anders auf solch heftige Nachrichten. In Wahrheit geht es ihm ganz doll unter die Haut. Er braucht jetzt unsere Unterstützung.
3: Ja, das stimmt tatsächlich. Ich habe mir im Netz ein neues Beauty-Light bestellt, damit ich in meinen Videos noch stylischer rüberkomme. Das kriege ich allein nicht aufgestellt. Ja, könnt ihr kurz hochkommen mit anfassen?
5: Auf jeden. Magnus ist echt voll fertig. Der weiß ja gar nicht, wohin mit seinen Gefühlen.
1: Was ist das? Ein Beauty-Light?
6: Irgendein Technik-Schnickschnack halt. Ist doch egal jetzt. Los, Leute. Lasst uns nachdenken. Was können wir unternehmen? Morgen werden die Fallen geliefert. Bis dahin haben wir Zeit, eine bessere Lösung zu finden.
5: Ich habe mal gehört, dass die Schädlinge im Boden kaputt gehen, wenn man das ganze Feld kräftig umgräbt.
2: Aber das würden auch die Pflanzen nicht überleben. Da hätten wir nichts gewonnen.
1: Außerdem geht es doch gerade darum, die Tiere nicht zu töten.
5: War ja nur ein Vorschlag.
6: Völlig richtig. Wir machen Brainstorming, das heißt freies Nachdenken. Da gibt es keine schlechten Ideen. Also, wer hat noch was?
1: Können wir die Raupen nicht einfach einsammeln mit den Händen? Und dann tragen wir sie woanders hin, wo sie essen können, was sie wollen.
5: Und wie sollen wir das schaffen? Alle Felder, jede Pflanze einzeln absuchen und mit der Hand die Raupen einsammeln? Da ist es ja Winter, ehe wir fertig sind.
2: Ja.
1: Ich dachte, es gibt keine schlechten Ideen.
6: Das war eine gute Idee, Carina. Weiter so.
3: Vielleicht könnten wir die Pflanzen mit Klarlack einsprühen. Was denn? Dann schmecken sie den Raupen bestimmt nicht mehr. Und obendrein sehen sie danach bestimmt total schick aus. So richtig knackig und glänzend. Darauf kommt es an. Auf das Äußere.
5: Also bei aller Liebe, ich glaube, das ist eine Schnapsidee. Klarlack ist voll giftig.
2: Magnus wollte ja nur einen Witz machen. Stimmt? Seht ihr, hast du nicht vielleicht noch eine Idee? Käthe.
6: Willst du mich bitte?
2: Kate, Entschuldigung.
6: Danke. Ich denke, es muss irgendwie mit diesem Kräuterzeug gehen. Das ist immer noch die beste Methode, weil es die Tiere nur vertreibt und nicht tötet.
5: Aber es gibt keinen mehr.
6: Ja, dann... Dann...
1: Dann machen wir ihm selber welche.
6: Oh. Ja.
2: Oh, Karinchen.
6: Meinst du, das kriegen wir hin? Also du.
1: Na klar, wieso nicht? Ich mach mich gleich an die Arbeit.
6: Ja, cool.
1: Magnus, hilfst du mir im Internet ein Rezept rauszusuchen?
3: Natürlich, meine Kleine. Das mache ich doch mit der linken Pfote.
2: Bald darauf roch die ganze Scheune gewaltig nach Kräutern. Denn in der Scheune war auch die Werkstatt untergebracht. Und hier hatte Karina ihr Reich. Sie hatte in der Werkstatt einen großen Kübel aufgesetzt, in dem der Sud vor sich hin köchelte. Kasimir war abgestellt worden, um den riesigen Bottich regelmäßig umzurühren. Währenddessen bastelte Karina an einer besonders ausgetüftelten Apparatur, mit der die Kräutersuppe schnell auf den Feldern versprüht werden sollte. Denn die Raupen hatten schon einen ziemlichen Vorsprung.
5: Das stinkt echt hammermäßig.
1: Natürlich. Es ist ja der Sinn der Sache.
2: Meint ihr nicht, dass das zu heftig ist für die kleinen Erdbeeren?
1: Keine Sorge, Karlchen. Das macht denen nichts. Im Gegenteil, ich habe ganz viele Brennnesseln mit reingetan. Die stecken voller wichtiger Nährstoffe und sind ein echt super Dünger.
6: Ach, Junge, Junge. Wenn man die Tür zur Scheune aufmacht, oh, da tränen einem schon die Augen. Bist du sicher, dass ihr nicht zu viel Kräuter reingemacht habt?
1: Oh, super, du hast die beiden Fahrräder. Jetzt können wir versuchen, ob alles zusammenpasst. Oh. Also, diese alte Aluleiter verbindet die beiden Fahrräder so, dass sie nebeneinander fahren, genau rechts und links von einer Feldreihe. Oh. An der Leiter habe ich unten einen Schlauch befestigt und mit lauter kleinen Löchern versehen.
2: Oh.
1: Das eine Fahrrad bekommt diesen Anhänger hier, auf dem der große Tank für den Kräutersud Platz findet.
6: Ach, krass.
1: Auf dem Gepäckträger des anderen Rads installiere ich unsere gute alte Strumpfpumpe.
2: Ah.
1: Die brauchen wir ja jetzt nicht mehr. Sie wird von dem Fahrrad angetrieben und pumpt den Sud aus dem Tank durch den Schlauch. So, zwei von uns sitzen also auf den Rädern und strumpeln damit so über die Feldreihen, dass die Leiter genau über die Erdbeerpflanzen hinwegleitet. Die leichteste von uns sitzt auf dem freien Gepäckträger des ersten Rads, bedient die Pumpe und regelt so die Menge des versprühten Kräutersuds. Na, was sagt ihr?
6: Ja, echt krass.
5: Eine Kräuterkutsche.
6: Das passt auf jeden Fall.
2: Ich war nie so stolz auf dich wie in diesem Moment.
1: Cool.

0: Gefährt zu den Feldern und Kasimir und Käthe setzten sich auf die Sattel. Carina nahm den Platz auf dem Gepäckträger ein und machte sich bereit, die Pumpe zu bedienen. Und ich? Ich ging in sicherem Abstand hinterher. Einer von uns musste ja den Überblick behalten und die Verantwortung tragen.
1: Okay, Kasi, auf mein Kommando. Los!
2: Na bitte, jetzt kommt Bewegung in die Sache.
1: Achtung, Carina, hier fängt das Feld an. Gleich musst du einschalten.
2: Alles klar.
1: Jetzt! So.
2: Was ist los?
1: Er sprüht!
2: Es funktioniert.
3: Es stinkt.

0: Während meine drei Erdbeerritter also die Reihen entlang radelten und den Kräutersud verteilten, untersuchte ich die Pflanzen, die sie schon besprüht hatten. Ich wollte einfach sicher gehen, dass die Pflänzchen das alles gut vertrugen. Doch dabei machte ich eine erstaunliche Entdeckung. Auf einer der Pflanzen, ganz oben auf einem Blatt, saß eine kleine Raupe, wedelte wie verrückt mit ihren Vorderfüßchen und schimpfte dabei scheinbar lautstark in meine Richtung.
1: Käthe! Kate! Haltet mal an!
2: Was ist denn los?
1: Hier will mir jemand etwas sagen, aber ich verstehe nichts, weil es zu laut ist. So. Jetzt noch einmal von vorne, bitte.
2: Hier, wind ihr? Habt ihr noch alle Netze am Stängel? Das ist ja widerlich. Das riecht ja wieder kurz vor meiner Oma. Wir essen hier. Wir leben hier. So kann man doch mit Insekten nicht umgehen. Aber, so kann man mit keinem Lebewesen umgehen.
3: Wer ist denn da? Wir haben noch einiges zu sprühen.
1: Also, die Made sagt, wir sollen...
2: Ich heiße Raupi.
1: Raupi sagt, wir sollen sofort aufhören. Sie wollen hier in Ruhe weiter essen und leben.
4: Ja klar sagt sie das. Aber wir sagen was anderes. Wir wollen, dass unsere Erdbeeren überleben.
3: Ja, ich kann schon verstehen, dass das doof ist für Raupi. Hm. Aber wir haben extra eine Methode ausgesucht, die den Raupen nicht schadet, sondern sie nur vertreibt.
5: Ja, ich denke auch. Es geht leider nicht anders. Wir sind ein Erdbeerhof und wir leben von den Erdbeeren. Wir brauchen sie. Die Raupen können sich ja auch einen anderen Ort zum Leben suchen. Es gibt genug für alle. Und alle anderen Insekten können ja gern wieder auf die Felder, wenn wir mit dem Sprühen fertig sind. Da freuen wir uns. So, wir machen weiter.
1: Tut mir leid, aber es muss sein. Die Erdbeeren...
2: Ja, tun das dann. Aber wartet nur ab. Das lassen wir uns nicht einfach gefallen. Wir sind euch zahlenmäßig weit überlegen. Wir machen richtig Tabula Rasa. Also Stress.
1: Okay, dann mach's gut. Man sieht sich.
2: Aber hallo, sieht man sich. Darauf kannst du Gift nehmen.
3: Na kommt, wir machen weiter. Wir sind bald fertig.
0: Als die Kinder sich wieder auf das Gefährt geschwungen hatten und die restlichen Feldreihen besprühten, begann es plötzlich von allen Seiten wie wild zu summen. Unzählige Wildbienen, Fliegen, Libellen und andere Insekten flogen um ihre Köpfe. Manche wollten sogar in ihre Ohren krabbeln, was dann natürlich extra laut summt.
4: Was wollen die von uns?
3: Das sind Wildbienen und andere Insekten. Wir sind eigentlich alle total friedlich.
2: Aber die hier sind irgendwie ein großer Rand und Band.
4: Schon abhauen.
3: Mir wird da auch langsam etwas viel. Die Reihe machen wir noch zu Ende. Dann sind wir durch mit dem Feld. Jetzt kommt.
2: Gleich geschafft.
3: Fertig. Alles eingesprüht. Okay.
4: Los. Nichts wie weg.
1: Was haben die denn? Also mich hat kein einziges Tierchen belästigt. Oh, was ist denn das? Ach, herrje, die Arme.

0: wir es noch geschafft haben, alle Erdbeeren einzusprühen.
1: Ja, schon. Aber so richtig freuen kann ich mich gerade nicht darüber. Ja. Mir tun die Raupen irgendwie leid. Die Kleine sah echt sauer aus.
2: Und die Bienen uns zuerst. Was war denn mit denen los?
0: Ja, das war kein Zufall.
3: Freunde, schaut mal. Hier braucht jemand dringend unsere Hilfe. Ich hatte am Feldrand eine verletzte Wildbiene gefunden. Kasimir musste sie erwischt haben, als er mit seinen Armen um sich wedelte. Ihr Flügelchen war verknickt und sie wirkte ganz schwächlich.
1: Auweia, die arme Biene. Kasi, das warst du.
2: Ich? Sie hat mich doch angegriffen. Ja. Ich habe mich nur verteidigt.
0: Ja, das stimmt, aber wir waren noch nicht ganz unbeteiligt. Ach. Unser Ziel war es, kein Tier zu verletzen.
1: Aber das haben wir nicht geschafft. Was soll ein Mist?
2: Ja, mir tut es auch leid. Das war ja keine Absicht. Ich hatte einfach Angst.
3: Wir wissen alle, dass du die Biene nicht absichtlich verletzt hast, Kasi. Jetzt müssen wir ihr einfach helfen. In Ordnung?
0: Wir holen Papa. Der weiß bestimmt, was zu tun ist.
1: Ja, Papa soll die Biene wieder gesund machen.
3: Das wird er ganz bestimmt.

0: Wir fanden Papa Karl in seiner kleinen Extrakammer im Stall. Hier sammelt er allerlei Kräuter und Salben, mit denen er seinen geliebten Tieren schon über so manches kleine Wehwehchen hinweggeholfen hat. Denn Papa kennt sich nicht nur mit Tieren aus, sondern auch ein wenig damit, wie man mit einfachen Naturheilmitteln die ein oder anderen Beschwerden lindert. Allerdings hatte er sich bislang vor allem um Kühe und Hühner gekümmert.
1: Also so eine kleine Patientin hatte ich wirklich noch nie.
2: Ja.
1: Da muss ich mir doch glatt mal meine Brille aufsetzen.
2: Kannst du ihr helfen?
1: Sie wird richtig benommen. Ich denke, sie braucht in allererster Linie Ruhe. Wir werden ihr ein kleines, gemütliches Lager bereiten, damit sie sich von dem Schreck erholen und wieder zu Kräften kommen kann.
2: Papa, wir wollten das nicht. Wir wollten nur unsere Erdbeeren retten.
1: Das weiß ich doch, Karinchen.
3: Warum, glaubst du, haben die Insekten uns überhaupt angegriffen? Wollten die Bienen uns stechen?
1: Macht euch deswegen keine Vorwürfe, ihr Lieben. Ich glaube nicht, dass die Bienen euch stechen wollten. Sie wollten euch sicherlich nur vertreiben. Wisst ihr, Wildbienen wie diese hier haben zwar einen Stachel, aber sie stechen eigentlich so gut wie nie. Da muss man sie schon sehr doll ärgern.
2: Ich weiß wirklich nicht, was die Insekten so sehr verärgert haben könnte.
3: Aber wenn die Bienen nicht stechen, was machen sie denn dann?
1: Insekten sind für unsere Natur unglaublich wichtig.
2: Ach ja.
1: Es gibt weltweit zum Beispiel viele tausende verschiedene Wildbienenarten. Und sie alle tragen dazu bei, dass Pflanzen überhaupt so wachsen, wie sie es tun. Und dass sie Früchte tragen. Denn sie bestäuben die Pflanzen, indem sie Pollen sammeln und so von einer Blüte zur nächsten tragen.
0: So wie wir die Erdbeeren einsammeln? Mit kleinen Körbchen.
1: Noch besser. Sie kleben sie an ihre Beine.
0: Oh.
1: Wenn sie zu einer Blüte fliegen, saugen sie die Pollen sogar an.
2: Mhm.
1: Ihre Beine sind elektrostatisch aufgeladen.
2: Ist ja eine irre Technik. Das muss ich mir merken.
1: Ja. Nur so können Jahr für Jahr neue Pflanzen und neue Früchte wachsen. Ohne Insekten würde nur der Wind die Pollen verteilen. Und dann würden die Früchte nur sehr schlecht wachsen. Stellt euch vor, eine einzelne Wildbiene kann an einem Tag bis zu 5000 Blüten besuchen. Leider haben es die Wildbienen heutzutage sehr schwer. Ihr natürlicher Lebensraum wird immer kleiner. Der Mensch zerstört so viel von der Natur. Dabei würden ohne Wildbienen manche Pflanzen komplett aussterben. Obst würde auch kaum noch gedeihen. Ohne Wildbienen gäbe es bald keine Erdbeeren mehr.
4: Keine Erdbeeren?
3: Oh Mann, wenn ich das gewusst hätte.
2: Was können wir denn tun? Wir müssen den Bienen doch irgendwie helfen können.
1: Eine Möglichkeit wäre, ihnen einen schönen Ort zu schaffen, an dem sie ihre Nester bauen können, um ihren Nachwuchs großzuziehen. Ein sogenanntes Insektenhotel.
2: Oh ja, wir bauen ein Haus für die Bienen.
3: Ja.
2: Ein richtig großes. So groß wie unseres.
1: Naja, ganz so groß muss es vielleicht nicht sein. Aber groß finde ich gut. Und mit vielen verschiedenen Materialien.
2: Mhm.
1: Das lieben sie ganz besonders.
0: Wir machten uns sofort an die Arbeit. Die ganze Karlsbande hatte ein schlechtes Gewissen wegen der verletzten Wildbiene und wollte es unbedingt wieder gut machen. Also entschieden wir uns, den Wildbienen ein Hotel der Extraklasse zu bauen. Die komplette Fassade der Scheune sollte zum Insektenhotel werden. Papa sagte uns, was die Insekten genau brauchten, um sich wohlzufühlen. Und Karina übernahm natürlich die Bauleitung. Kate, Kasi und ich waren die Hilfsarbeiter, fassten überall mit an und versuchten gleichzeitig, Papa davon abzuhalten, selber einen Hammer oder eine Säge in die Hand zu nehmen. Denn wie ihr wisst, ist das Handwerken nicht gerade Papas größte Stärke.
1: Wer kann hell und dunkel sein?
2: Gelbfleckige Düsterbiene.
1: Ja?
2: Ja.
1: Struppig und doch hart wie Stein?
2: Zottige Felsenbiene.
1: Ja, das ist knifflig.
2: Ja?
1: Kriegt von Schnippschnapp nie genug?
2: Mist. Langfransige Scherenbiene?
1: Ja. Das wisst ihr. Fährt auf Gleisen wie ein Zug.
2: Breitlappige Schienenbiene.
5: Ja, genau.

0: Wer trifft immer alle Neune? Ich weiß, dass du es weißt.
1: Schuppenhaarige Kegelbiene?
0: Ja. Feiert Fasching in der Scheune?
1: Zarte Maskenbiene.
0: Richtig. Oh. Wer schrubbt kräftig jede Wand?
1: Schwarzbürstige Mauerbiene.
0: Ganz genau.
1: Immer schneller.
0: Ist für die Frisur bekannt.
1: Oh. Ha. Rotbeinige Lockensandbiene. Oh. Stimmt.
0: Ja.

0: Insektenhotel war fertig. Eine komplette Seite der Scheune hatten wir mit dicken Holzbalken in viele große Fächer aufgeteilt. Und dann jedes Fach mit einem anderen Naturmaterial gefüllt, welches den Insekten Löcher, Risse und Spalten zur Verfügung stellte, um ihre Nester zu bauen. Wichtig war dabei, die richtigen Lochdurchmesser zu wählen, damit die Wildbienen sich auch wohlfühlten. Aber Papa wusste natürlich Bescheid. Während wir also darauf warteten, dass die ersten Gäste einzogen, kümmerten wir uns weiter um die kleine Biene. Es schien ihr schon etwas besser zu gehen. Immerhin konnte sie wieder sprechen. Sie erzählte mir, dass sie sich große Sorgen um ihren Nachwuchs machte. Die Larven brauchten dringend einen ordentlichen Vorrat an Pollen, der in dem kleinen Bienennest gelagert werden sollte. Nur so konnten sie zu kräftigen kleinen Jungbienen heranwachsen. Außerdem mussten beim Pollensammeln jede Menge Blumen bestäubt werden. Doch in ihrer jetzigen Verfassung konnte sie sich unmöglich darum kümmern. Uns war sofort klar, dass wir ihr helfen mussten. Das war eindeutig ein Job für die Karlsbande.
1: Wir sollen die Pollen aus den Blüten sammeln und in ihr Bienennest bringen? Wie bitte sollen wir das anstellen?
0: Ach, wir schaffen das schon. Uns fällt bestimmt etwas ein.
1: Ey, 5000 Blüten an einem Tag, hat Papa gesagt. Das ist doch Wahnsinn. Wir können nicht fliegen.
2: Aber dafür können wir schnell laufen.
1: Ja, genau. Wenn wir zusammen über die Wiesen flitzen, um Pollen zu sammeln, dann ist doch danach alles platt.
3: Ja, das stimmt leider. Wir sind nicht leichtfüßig genug. Und die winzigen Pollen einzusammeln mit unseren Pfoten? Eher schwierig.
0: Aber wir müssen das schaffen. Wir sind die Karlsbande. Zusammen schaffen wir alles.
3: Na klar, zusammen.
2: Hab ich gerade Pfoten gesagt? Wir sind die Karlsbande, aber da fehlt doch noch jemand.
1: Meinst du Magnus?
2: Allerdings.
4: Ich soll... Was?
2: Ach, Magnus, liebster Magnus, komm schon.
1: Es ist für einen guten Zweck.
2: Genau. Und wir striegeln dich danach auch wieder ganz fein sauber.
0: In Wirklichkeit bist du doch total stolz darauf und kannst es kaum erwarten, ob ich recht.
5: Nur, dass wir uns richtig verstehen. Ihr wollt mich mit einer Plastikbürste bürsten, damit mein Fell statisch aufgeladen wird? Und dann soll ich über die Wiese laufen, damit sich Blütenpollen in meinem Fell verfangen? Seid ihr völlig durchgeknallt? Ihr glaubt doch nicht allen Ernstes, dass ich mich hier als Staubwedel benutzen lasse. Unter keinen Umständen.
2: Magnus, bitte, bitte, bitte.
5: Niemals!
2: Du siehst toll aus, Magnus. Dein Fell glänzt so richtig pfiffig in der Sonne.
5: Das ist entwürdigend.
2: Wir sind dir total dankbar, dass du das machst. Ehrlich.
0: Na komm schon. Ich weiß, dass du es kaum erwarten kannst. Lauf los, alter Knabe. Stürz dich in die Blumenpracht. Bade in den Gaben von Mutter Natur. Wecke die Biene in dir und werd eins mit der Wiese.

0: versprochen. Und jetzt ab mit dir.
1: Magnus war fantastisch. Geschmeidig wie eine junge Gazelle hüpfte er, ach was sag ich, flog er durch die Blumenwiese. Man konnte ihm mit jedem Sprung ansehen, wie sehr er den Kontakt mit den Pflanzen genoss.

0: Scheu. Ich glaube, ich kriege einen allergischen Schock. Schnell, mach das ab.
1: Keine Sorge, dir passiert nichts. Und Magnus, du siehst sensationell aus. Eine gigantische Feinkugel.
2: Das müssen wir fotografieren.
3: Schnell, hol mal für ein Handy.
4: Jemand macht ein Foto von dir. Ich warte auf
1: dich. Das ist Kugel.
5: Magnus hatte Pollen für eine ganze Bienengroßfamilie gesammelt. Es war ein voller Erfolg. Wir verstauten die Pollen im Nest der Biene und sie war unendlich erleichtert, dass sie sich keine Sorgen mehr um ihre Kleinen machen musste. Und nachdem Magnus seine wohlverdiente Fellkur mit extra langem Ausbürsten bekommen hatte, gingen wir bald alle zufrieden und hoffnungsvoll ins Bett. Morgen früh würden wir die Bienen in unserem Hotel begrüßen. Doch am nächsten Morgen gab es eine herbe Enttäuschung. Nicht eine einzige Biene war in das Insektenhotel eingezogen. Wir hatten keine Ahnung, was wir falsch gemacht hatten. Wir holten Papa dazu und fragten ihn um Rat.
6: Oh Mann, guck dir das an, Papa. So viele Löcher, Röhrchen und Spalten. Alles, was das Insektenherz begehrt. Und trotzdem alles leer.
7: Tja, das ist wirklich merkwürdig. Wo sind die bloß alle?
5: Stimmt. Jetzt wird mir gerade klar, was mich den ganzen Morgen schon wurmt. Als ich heute früh nach den Erdbeeren geschaut habe, hatte ich ein ganz komisches Gefühl. Irgendetwas war ganz anders als sonst. Aber bis zu diesem Augenblick wusste ich nicht was. Kommt mal mit zum Feld, dann zeige ich es euch. Seht ihr, was ich meine?
3: Ich glaube, wir hören eher, was du meinst. Die Insekten sind weg. Nicht nur die Raupen, alle Insekten.
5: Ja.
3: Kein Summen, kein Brummen.
2: Und ich dachte schon, mein Hörgerät ist kaputt.
7: Irgendetwas stimmt da aber ganz gewaltig nicht.
5: Sag ich doch.
3: Und ich hätte da auch eine Idee, was das sein könnte. Ich fürchte, wir haben uns das selber eingebrockt. Kommt, wir müssen Raupi finden.

0: Wir gingen über die Erdbeerfelder und riefen nach Raupi. Uns war klar geworden, dass wir nicht rücksichtsvoll genug gewesen waren. So wie wir versucht hatten, unseren Fehler mit der Biene wieder gut zu machen, wollten wir nun auch Raupi um Verzeihung bitten. Wir wollten unbedingt eine Lösung finden. Doch erst einmal mussten wir Raupi finden. Wir waren schon am hintersten Feldrand angekommen, kurz vor dem ruhigen Teich, als Kasi etwas entdeckte.
1: Seht mal dort, da kommt etwas Schillerndes auf uns zu.
2: Ja, jetzt sehe ich es auch. Das ist eine Libelle. Wow, die ist ja wunderschön.
0: Oh, sie schwebt genau vor deiner Nase, Käthe.
2: Käthe, aber egal. Wartet mal. Da auf dem Rücken der Libelle, da sitzt doch... Raupi,
3: sie reitet auf der Libelle.
1: Oh. Die guckt aber grimmig. Ich glaube, sie will etwas sagen.
4: Karlchen, jetzt wär's mal wieder Zeit für einen Tropfen.
0: Erdbeerelixier, kommt sofort.
2: Moment, Raupi, gleich verstehen wir dich.
0: Nachdem jeder einen Tropfen aus meiner Ampulle genommen hatte, tat der Zauber seine Wirkung. Jetzt konnten auch die Kinder, so wie ich, verstehen, was Raupi sagte. Zumindest für eine gewisse Zeit.
5: So, Freunde, falls ihr es noch nicht gemerkt habt, wir streiken. Und zwar alle.
2: Was?
5: Ihr habt uns mit eurem Gesprühe derart zugenebelt, dass wir kaum noch etwas riechen. Die Bienen finden ihre Pollen nicht mehr. Eine von ihnen ist zu allem Übel auch noch tödlich angegriffen und verletzt worden. Solidarität ist für uns Insekten eine Selbstverständlichkeit. Das bedeutet, zusammen. Und dass ihr mit eurer unsäglichen Kräuterzinkepampe ausgerechnet mich einseift, war ein kolossaler Fehler. Ich bin die gewählte Vertreterin aller Sechsbeiner diesseits der fernen Berge.
2: Aber...
5: Das hättet ihr nicht gedacht, oder? Die Insekten sind jetzt im Generalstreik. Solidarität mit den Raupen.
2: Aber Mist, was haben wir nur getan?
1: Ja... Das ist echt richtig doof gelaufen.
2: Raupi, das wollten wir alles nicht. Uns war nicht klar, was das für Auswirkungen für euch alle hat. Wir wollten einfach nur unsere Erdbeeren retten. Was hätten wir denn sonst tun sollen?
3: Du hättest niemals nach den Bienen schlagen dürfen, Kasi. Wegen dir liegt sie jetzt verletzt bei uns im Hauptquartier.
1: Ich? Kate hat doch mit all dem angefangen.
2: Hä?
1: Sie wollte unbedingt den Kräutersud einsetzen.
2: Das hätte auch problemlos funktioniert, wenn Carina nicht wieder so übertrieben hätte und den Sud 10-mal so intensiv gemacht hätte wie nötig.
3: Das war keine Absicht.
0: Das ist doch alles jetzt nicht wichtig. Wir haben alle Fehler gemacht. Was zählt, ist, was wir jetzt daraus machen. Wir wollen unsere Erdbeeren nicht verlieren, aber wir müssen auch die Bedürfnisse der Insekten respektieren.
2: Du hast völlig recht, Karlchen. Raupi, kannst du als Vertreterin der Insekten uns mal genauer erklären, was ihr euch wünscht?
0: Ja.
5: Also, das Allerwichtigste ist ein anständiger Lebensraum für uns Insekten. Wir brauchen Blumen, Sträucher, Gräser aller Art. Je wilder, desto besser. Es gibt ja kaum noch wilde Wiesen oder wilde Felder. Überall wird alles platt gemacht und die wilde Natur muss dem Ackerbau weichen. Stellt euch vor, all eure Häuser würden abgerissen, all eure Märkte würden geschlossen und all eure Felder würden abgebrannt. Keine Heimat mehr.
2: Ja.
5: Keine Nahrung mehr. So geht es uns ohne wilde Wiesen.
0: Oh, das ist ja furchtbar.
3: Das lassen wir nicht zu.
1: Ja, wir helfen euch.
2: Wir werden versuchen, einen Kompromiss zu finden. Damit nicht nur wir unsere Erdbeeren ernten können, sondern auch ihr euren Lebensraum nicht verliert.
0: Ja.
3: Wir brauchen Erdbeerfelder und wilde Wiesen.
0: Wir brauchten einen Ort, wo die Insekten nach Lust und Laune fliegen, krabbeln, hüpfen, futtern, bestäuben, sammeln und Nester bauen können.
2: Genau.
1: Vielleicht können wir einen Teil unserer Felder zu Wiesen machen.
2: Ja, oder noch besser, wir legen rund um unsere Erdbeerfelder einen schönen breiten Wiesenstreifen an. Um jedes Feld, mit Wildblumen und Kräutern und allem.
1: Und unsere Erdbeeren könnten dann im Gegenzug gleich mitbestäubt werden.
2: Ja. Genau.
0: Das klingt wunderschön.
2: Aha. Dann müssten wir aber einen Deal machen. Die Raupen verschonen unsere Erdbeerpflanzen und fressen nur auf den wilden Wiesen. Was sagst du, Raupi? Deal?
5: Tja, ich finde, das klingt wirklich gut. Aber ich müsste das mit allen anderen Insekten besprechen. Also, wie ich gehört habe, können einige von ihnen es kaum erwarten, in dieses tolle, brandneue Hotel einzuziehen, was da auf eurem Hof steht.
0: Wusste ich doch.
2: Ja.
5: Ich bin nur nicht sicher, ob ich wirklich alle Insekten davon überzeugen kann, die Erdbeeren komplett in Ruhe zu lassen. Tja, der Dickmaulrüssler zum Beispiel, der hat eben auch einen echten Dicksäbel. Und er ist absolut vernarrt in diese Erdbeeren. Sie gehören ganz einfach fest zu seiner Nahrungspalette.
0: Oh, das kann ich absolut verstehen.
5: Tja, ehrlich gesagt geht es recht vielen Insekten so, dass es ihnen sehr schwer fällt, auf die Erdbeeren zu verzichten.
0: Ja, natürlich.
5: Vielleicht könnte man ja hier und da eine klitzekleine Ausnahme machen.
0: Na, unbedingt. Ausnahmen sind bei mir die Regel, wenn es um Erdbeeren geht. Wenn wir zum Beispiel die Erdbeeren ernten, ist Naschen eigentlich nicht erlaubt. Aber im Ernst, wie soll das gehen? Ich kann doch nicht lauter Erdbeeren pflücken mit meinen eigenen Händen, aber mir keine einzige in den Mund stecken. Das ist ja wie Seifenblasen machen, aber sie nicht mit den Händen aus der Luft fangen dürfen. Absolut undenkbar. Und beim Ernten machen wir es deswegen so, dass ich immer eine ganze Reihe für mich alleine bekomme. Dann kann ich... Moment mal. Das ist die Lösung. Karlsbande, ich habe einen Vorschlag. Ich erklärte den Kindern meine Idee. Sie waren sofort ganz aus dem Häuschen. Und auch Raupi fand die Idee oberklasse. Sie wollte sofort eine Insektenvollversammlung einberufen, damit alle Sechsbeiner gemeinsam darüber abstimmen konnten.

0: unserem zahlreiches Kommen. Ich habe diese Vollversammlung einberufen, um über einen revolutionären Vorschlag abzustimmen. Einen Plan, der gegenseitigen Respekt und Rücksichtnahme nicht nur gegenüber den Insekten, sondern auch gegenüber den Menschen auf ein völlig neues Niveau hebt. Ein noch nie dagewesenes Abkommen sei möglich. Folgendes Angebot wurde uns heute von der Karls-Familie unterbreitet. Wenn wir uns bereit erklären, ihre Erdbeerfelder Zonen zu behandeln. Das bedeutet, lieber Dickmaulrüssler, ihre Pflanzen und ihre Früchte nicht als Futter zu gebrauchen. Dann legen sie uns extra breite Blühstreifen um all ihre Felder an. Speziell für uns Insekten, damit wir dort nach Lust und Laune leben und uns ernähren können. Und das Beste? Sämtliche Blühstreifen werden nur für uns zusätzlich mit Wilderdbeeren bepflanzt, damit alle in den Genuss der Erdbeerpflanzen kommen. Seid ihr damit einverstanden?
1: Der Vorschlag ist angenommen.
2: Juhu!
3: Yeah.
2: Juhu!
3: Yeah.
1: Und wir kümmern uns jetzt darum, schnellstmöglich die Blühstreifen für euch anzulegen. Carina, unsere geniale Bastlerin, hatte eine super Idee, wie wir die Wiesenstreifen schnell bepflanzen konnten und dabei noch jede Menge Spaß hatten. Zunächst stellten wir mit Hilfe von Oma und Opa eine bunte Mischung an Samen von heimischen Wildblumen, Kräutern und anderen Pflanzen zusammen. Und natürlich mit Samen von Wilderdbeeren. Dann vermischten wir die Samen mit Erde, Tonerde und Wasser und formten aus diesem Brei anschließend kleine Kugeln. Nach dem Trocknen wurden sie hart und so hatten wir unzählige kleine Samenbomben. Damit bewaffnet zogen wir los und warfen sie nach Herzenslust auf die Streifen um die Erdbeerfelder. Es war eine wahre Freude, genau wie Carina versprochen hatte. Und schon bald darauf begannen die Wiesen zu wachsen und zu blühen.
4: Na, Karlchen, hörst du das?
1: Ja, es klingt wie Musik in meinen Ohren.
4: Und seit heute ist auch unsere kleine Patientin wieder dabei und summt kräftig mit.
1: Oh.
4: Die Wildbiene hat sich komplett erholt und kann sich jetzt wieder voll und ganz um ihren Nachwuchs kümmern.
1: Oh, das ist eine wunderbare Nachricht. Oh, nur Magnus ist bestimmt traurig, dass er dann nicht mehr gebraucht wird. Ich glaube, es war für ihn eine ganz tolle und wichtige Erfahrung, die Pollen einzusammeln.
5: Habt ihr gesehen, dass unser Insektenhotel immer voller wird?
2: Aha, es brummt und summt wie verrückt vor dem Hotel.
4: Oh, Karlchen, sieh mal, da schwebt eine Libelle genau vor deiner Nase.
1: Oh, hoppla, du hast recht. Oh, wartet mal.
5: Was ist denn?
1: Oh, es ist Raupi, sie sitzt auf der Libelle.
4: Hi.
1: Wartet. Nehmt noch mal ein Tröpfchen vom Erdbeerelixier. Ich glaube, das solltet ihr alle hören. So, kann losgehen, Raupi.
0: Also, ich wollte euch nur noch einmal danken für euren Einsatz. Ihr habt den Insekten wirklich geholfen. Das vergessen wir euch nie. Und ihr sollt wissen, dass ihr in mir immer eine richtig dicke Freundin habt.
4: Und du in uns, Raupi.
1: Na, wenn sich die Karlskinder damit nicht jedes eine neue Perle für ihre Armbänder verdient hatten, dann weiß ich auch nicht.

0: Ja, so war das mit dem großen Streik der Insekten.
1: Seitdem gucken wir mit ganz anderen Augen auf alles, was so in der Natur herumkrabbelt und fliegt.
2: Ja, Gott sei Dank. Denn die Insekten brauchen unseren Schutz heute mehr denn je.
0: Ja.
3: Vor allem sind die so niedlich.
0: Ja.
3: Die kann man doch nur lieb haben.
0: Ihr habt mal wieder so recht. Ich bin wirklich stolz auf euch.
3: Wenn ich mich richtig erinnere, wolltest du uns doch noch einen Hinweis geben, wie du zu einem Erdbeer geworden bist.
0: Ach, wollte ich das? Na gut. Nicht nur eine einzigartige Magie und ein ganz spezielles Familienmitglied spielen dabei eine Rolle. Es hat auch mit einem ganz besonderen Tag im Jahr zu tun. Aber mehr sage ich dazu heute nicht. Mal sehen. Vielleicht beim nächsten Mal.
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1: Gute Nachrichten aus der Schweiz. In der Schweiz hilft ein neuer Online-Service für Bauernhöfe, einen geeigneten Hofnachfolger zu finden, wenn die eigenen Kinder den Hof nicht übernehmen wollen. Die Plattform ermöglicht es, miteinander in Kontakt zu treten, um die Bauernhöfe zu vermitteln.
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0: Wenn man bei Karls ist, dann sammelt man ja viele Eindrücke. Hier läuft das Karls Erlebnisradio. Es gibt aber auch viele Karls-Fans, die sammeln ganz was anderes. Zum Beispiel Eierbecher. Die könnt ihr sehen bei uns im Karls Erlebnisdorf in Döbeln. Oder auch eine Spazierstocksammlung. Oder in allen Karls Erlebnisdörfern unsere im Guinnessbuch eingetragene Kaffeekannensammlung. Vor einiger Zeit war Robert Dahl bei einem neuen Sammelliebhaber. Und der hat auch was ganz Besonderes gesammelt.
1: Ja, das sind, sagen wir mal, Holzlöffel. Es sind jetzt nicht zwingend Kochlöffel, weil das eben sehr kunstvoll, aus aller Welt kunstvoll gestaltete Holzlöffel sind. Das ist das, also das Alleinstellungsmerkmal sind, dass es also keine Metalllöffel sind aus irgendeiner Metalllegierung, sondern die sind allesamt aus Holz. Und der hat also jahrzehntelang also Holzlöffel gesammelt und hatte uns dann, ich weiß gar nicht mehr über welchen Kanal, aber gefragt, also er hat das mitbekommen, dass wir irgendwie so einen kleinen Sammeltick hier haben bei Karls und hat gesagt, wollt ihr die haben? Da bin ich da hingefahren und ich war eigentlich begeistert, muss ich sagen. Also es gibt ja Dinge, so Paralleluniversen, von denen man dann immer nichts mitkriegt, aber wenn man sich da mal so einen Moment mit auseinandersetzt, dann denkst du, was sind das für verrückte Löffel? Da gibt es denn Löffel, die denn Menschen in anderen Ländern zur Hochzeit geschenkt werden oder zur Geburt eines Kindes. Also wir sind uns dann einig geworden, dass wir diese Löffel übernehmen und die in Oberhausen im Erlebnisdorf, ähnlich wie die Eierbecher in Döbeln, werden wir in der Hofküche, da passt das natürlich die Löffel auch super dazu, Eierbecher auch, aber die Holzlöffel auch, ja. Die zieht er jetzt ganz kunstvoll auf so bespannte, gepolsterte Wände und dann werden die in Schaukästen eingelassen mit Beleuchtung und einer jeweiligen Beschreibung, wo der Löffel herkommt, aus welchem Jahr und so ein bisschen was von der Bedeutung. Und diese unzähligen Löffel, die werden in der gesamten Hofküche auf insgesamt, glaube ich, 40 solchen Schautafeln ausgestellt und das wird also spektakulär schön und da freuen wir uns natürlich wieder, dass wir schon wieder so eine verrückte Sammlung jetzt hier am Start haben.
0: Die Löffelausstellung seht ihr dann bei uns im Karls Erlebnisdorf in Oberhausen, wenn wir dann im Sommer das neue Erlebnisdorf in NRW eröffnen.